0: participación política. Estas eran las palabras de Friedrich Merz.
1: Haben uns in allem, was wir besprochen haben, ausschließlich daran ausgerichtet, was jetzt das Richtige und Notwendige ist für unsere beiden Länder und für die Europäische Union und für den europäischen Teil der NATO. In diesem Geist hat das G7-Treffen in Evian stattgefunden, in diesem Geist hat das NATO-Treffen in Ankara stattgefunden und in diesem Geiste haben wir uns auch gestern und heute hier getroffen. Wir tun das Notwendige für unsere Freiheit, für unsere Sicherheit und für unsere gemeinsame Verteidigung. Und Emmanuel Macron wird nicht der nächste französische Präsident sein können, aber ich gehe davon aus, dass jeder Nachfolger oder eine Nachfolgerin sich genau an dem orientiert, was im Interesse unserer Länder das Richtige und das Notwendige ist. Und ich kann aus deutscher Sicht nur sagen, wir werden auch in Zukunft an.
0: Bueno, pues veremos precisamente qué es lo que ocurre en todos estos frentes. Nos vamos a una pequeña pausa de publicidad. Para la vuelta analizaremos la última hora con respecto a todo lo que está ocurriendo en todos estos frentes y, por supuesto, en una agenda marcada por esas palabras lanzadas por el presidente de los Estados Unidos. De nuevo, una pequeña pausa de publicidad y a la vuelta les esperamos aquí, en Negocios Televisión.